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1: Diese Nacht wechselbewölkt, teils mit Schauern und Gewittern bei Tiefstwerten um die 14 Grad und stürmische Böen sind auch mit dabei in Gewitternähe. Heute mal Sonne, mal mehr Wolken, einzelne Schauer und Gewitter auch weiterhin bei 22 bis 27 Grad, der Donnerstag sonnig und weitgehend trocken an die 30 Grad, Freitag wieder unbeständiger und Temperaturen gehen etwas zurück.

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1: Diese Nacht wechselbewölkt, teils mit Schauern und Gewittern bei Tiefstwerten um die 14 Grad und stürmische Böen sind auch mit dabei in Gewitternähe. Heute mal Sonne, mal mehr Wolken, einzelne Schauer und Gewitter auch weiterhin bei 22 bis 27 Grad, der Donnerstag sonnig und weitgehend trocken an die 30 Grad, Freitag wieder unbeständiger und Temperaturen gehen etwas zurück.
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0: Haushaltszuschuss für getrennte Familien zu sparen. Generalsekretär Klüssendorf hat der Funke Mediengruppe gesagt, dass der Vorschlag für Alleinerziehende ein Offenbarungseid sei. Er erwarte, dass Prien den Blick darauf richtet, wie das Leben für Alleinerziehende und ihre Kinder erleichtert statt erschwert werden könne. Das US-Militär blockiert wieder iranische Häfen. Schiffe sollen daran gehindert werden, den Iran anzusteuern oder von dort wegzufahren. US-Präsident Trump hatte vorher die Ankündigung einer Gebühr wieder zurückgenommen, die für die Fahrt durch die Straße von Hormus fällig werden sollte. Stattdessen soll es Abkommen mit Golfstaaten geben, die ihn kontaktiert hätten. Wer das genau gewesen sein soll, sagte er nicht. Am 5. Jahrestag der Ahrtal-Katastrophe haben unter anderem Bundespräsident Steinmeier und Kanzler Merz der Opfer der Flut gedacht. Merz betonte bei einer Gedenkfeier, dass niemand mit der Furcht vor Naturkatastrophen, der Folgen des Klimawandels, alleingelassen werden dürfe. Mindestens 136 Menschen waren im Juli 2021 allein in Rheinland-Pfalz ums Leben gekommen, außerdem 49 in NRW. Die rechtsextreme Maler Svenja Liebig kommt heute in die JVA Chemnitz. Das teilte sie selbst auf der Plattform X mit. Im Frauengefängnis hoffe sie auf eine Einzelzelle und wolle eine elektronische Schreibmaschine sowie ein Kleid mit Leopardenmuster beantragen. Liebig war 2023 noch mit dem Namen Sven unter anderem wegen Volksverhetzung zu 1,5 Jahren Haft verurteilt worden. Nach der Flucht war Liebig in Tschechien verhaftet worden. Ein Gericht in Prag stimmte jetzt der Auslieferung zu. Spanien hat das Finale der Fußball-Weltmeisterschaft erreicht. Der Europameister besiegte im Halbfinale in Arlington bei Dallas Frankreich souverän mit 2:0. Es ist die erste WM-Finalteilnahme für die Spanier seit dem Titelgewinn 2010. Moritz Einzel berichtet.
1: Das spektakulärste Team dieser WM, das waren ja eigentlich die Franzosen. Doch gegen Spaniens Präzision im Ballbesitz fand das Team um Kylian Mbappé kein Mittel. Mikel Oyarzabal brachte Spanien in der 22. Minute in Führung per Elfmeter. Pedro Porro erzielte den zweiten Treffer in der 58. Minute. Im großen Finale von New York treffen die Spanier nun am Sonntag auf den Sieger des zweiten Halbfinales, England gegen Argentinien.
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3: Guten Morgen. Ja, heute mal Sonne, mal auch mehr Wolken. Einzelne Schauer und Gewitter sind zwischendurch möglich bei 22 bis 27 Grad. Morgen der Donnerstag, schön sommerlich, viel Sonne, weitgehend trocken an die 30 Grad. Freitag wieder unbeständiger und etwas kühler.

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1: Mit Lutz Escher. Die Arbeit der Bundesregierung stößt in Umfragen auch nach der Ankündigung des neuen Reformpakets auf wenig Begeisterung. Im Trendbarometer von RTL und NTV sind 82% der Befragten unzufrieden mit der Koalition. Die rechtsextreme Marla Svenja Liebig kommt heute ins Chemnitzer Frauengefängnis. Das teilte sie selbst auf der Internetplattform X mit. Liebig war zu 1,5 Jahren Haft verurteilt worden und nach Tschechien geflohen. Ein Gericht in Prag hatte der Auslieferung zugestimmt. Das Freiberger Bergbauunternehmen Saxora hat in Pöhla erste Probebohrungen für den Abbau von Indium abgeschlossen. Dabei wurde ein Verfahren zur schonenden Erzgewinnung getestet, ganz ohne Sprengungen, die sogenannte Biolaugung. Nach mehr als einem Jahrhundert hat die Grenzbarriere zwischen Spanien und Gibraltar ausgedient. Seit Mitternacht gibt es keine Kontrollen mehr zwischen dem EU-Land und dem britischen Gebiet. Spaniens Fußballer stehen im WM-Finale. Das Team hat sich im Halbfinale von Dallas gegen Frankreich überraschend souverän mit 2:0 durchgesetzt.
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2: Guten Morgen. Ja, heute mal Sonne, mal auch mehr Wolken. Einzelne Schauer und Gewitter sind zwischendurch möglich bei 22 bis 27 Grad. Morgen der Donnerstag schön sommerlich, viel Sonne, weitgehend trocken an die 30 Grad. Freitag wieder unbeständiger und etwas kühler.
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4: Ich bin Angela Kress. Guten Morgen. Das Bundeskabinett will heute als sogenanntes Entlastungskabinett tagen. Ziel sollen Maßnahmen zum Bürokratieabbau sein. Im Fokus steht ein neues Gesetz für Daten und digitale Innovationen im Gesundheitsbereich, das den Gesundheitssektor und die Wirtschaft entlasten soll. Tine Klimach berichtet.
5: Die Bundesregierung will die Bürokratiekosten für die Wirtschaft um 25% senken. Unternehmen sollen darüber spürbar entlastet und die Verwaltung digitalisiert werden. Zum Beispiel durch das Berichtsentlastungsgesetz. Dadurch sollen Dokumentationspflichten und unnötige bürokratische Hürden für Betriebe deutlich reduziert werden.
4: Ins Chemnitzer Frauengefängnis zieht heute ein prominenter Neuzugang ein. Die rechtsextreme Maler Svenja Liebig hat auf der Internetplattform X angekündigt, dass sie am Vormittag ankommt. Einzelheiten von Frederik Seifert.
6: Liebig hofft, in Chemnitz eine Einzelzelle zu bekommen. Sie will Sport treiben und lesen, aber keine Gespräche mit Mitgefangenen führen. Außerdem will sie eine elektronische Schreibmaschine und ein Kleid mit Leopardenmuster beantragen. Liebig war 2023 noch mit dem Namen Sven unter anderem wegen Volksverhetzung zu 1,5 Jahren Haft verurteilt worden. Wegen ihrer inzwischen weiblichen Geschlechtszugehörigkeit ist die JVA Chemnitz als einziges Frauengefängnis in Sachsen zuständig.
4: Die Zahl der Kinder, die gar nicht mit Impfungen vor Infektionskrankheiten geschützt sind, nimmt in der WHO-Europa-Region ab. Mit 566.000 sind es aber immer noch viele, wie die Weltgesundheitsorganisation berichtet. In Deutschland lag die Zahl demnach bei 21.000. Wenn die WHO von der Europa-Region spricht, meint sie damit nicht nur die EU, sondern auch etwa die Türkei, Turkmenistan und Israel. Der Freistaat Sachsen will 2029 die Roots Europe ausrichten, die internationale Messe der Luftverkehrsbranche. Die Bewerbung werde derzeit gemeinsam vorbereitet, teilte die Mitteldeutsche Flughafen AG mit. Auf der Messe treffen sich jedes Jahr Entscheidungsträger von Flughäfen, Fluggesellschaften und Tourismusorganisationen. Sie beraten über neue Strecken und Netzwerke. Sachsen erhofft sich von der Messe eine Stärkung und Weiterentwicklung der Flughäfen Dresden und Halle-Leipzig. Fußball-Europameister Spanien ist nur noch einen Schritt davon entfernt, auch den Weltmeistertitel zu holen. Die Spanier haben das WM-Halbfinale gegen Frankreich mit 2:0 gewonnen. Heute Abend spielen England und Argentinien den zweiten Finalisten aus. Das Endspiel findet am Sonntag in New York statt. Schon am Samstag spielt Frankreich in Miami gegen den Verlierer der zweiten Halbfinalpartie um den dritten Platz.
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7: Guten Morgen. Ja, da gab es in der Nacht nochmal recht kräftige Schauer und Gewitter. In der Oberlausitz heute Morgen stellenweise auch noch Regen, sonst aber heute überwiegend trocken bei einem freundlichen Sonne-Wolken-Mix 23 bis 26 Grad. Morgen meist sonnig und trocken, 24 bis 29 Grad. Freitag und das Wochenende unbeständiger und kühler.
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7: Vorsicht Pferde auf der Straße zwischen Hohnstein und Heselicht und auf der S129 defekte Bahnschranke, die nicht öffnet, zwischen B6 in Löbau und Abzug nach Wendisch-Paulsdorf. Und geblitzt wird in Borner Wührer Straße in Oelsnitz im Vogtland, auf der Tirschendorfer Straße in Arzberg B183 und B184 in Rackwitz.
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7: Ja, guten Mittwochmorgen, der 15. Juli ist heute und wir starten in diesen Tag in die Stunde mit Maywood, aber und jetzt Costa Cordalis, Anita.

Mittwoch und Mitte des Monats, 15. Juli. Guten Morgen, hier ist Antenne Sachsen um 6.15 Uhr. Nachdem gestern Abend Spanien mit 2:0 Frankreich aus der WM geworfen hat, heute Abend das zweite Halbfinale mit England gegen Argentinien, auch wieder um 21 Uhr. Ja, wenn es England schafft, dann würde das Finale so wie bei der EM vor 2 Jahren aussehen. Also Spanien gegen England und dann mal sehen, ob am Sonntag Spanien nicht nur Europa, sondern Weltmeister wird. Jetzt nochmal ein Song hier für die armen Franzosen. To France, Mike Oldfield und Maggie Reilly auf Antenne Sachsen.

Feuerwerk auf Antenne Sachsen um 6.23 Uhr. Wir spielen 70er, 80er und die schönsten Schlager. Das Wetter, ja, auch recht schön heute. Meist scheint die Sonne, ein paar Wolken sind möglich. Heute Morgen auch noch etwas Regen in der Oberlausitz. Topwerte 23 bis 26 Grad.

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4: Mit Lutz Escher. Nach einer tödlichen Schleuserfahrt auf der A17 bei Baretal steht ab heute ein weiterer Beteiligter vor dem Dresdner Landgericht. Der Türke soll 2023 den Transport organisiert haben, der auf der Flucht vor der Polizei verunglückte. Eine Frau kam damals ums Leben. Das US-Militär blockiert wieder iranische Häfen. Schiffe sollen daran gehindert werden, den Iran anzusteuern oder von dort wegzufahren. Am 5. Jahrestag der Ahrtal-Katastrophe haben unter anderem Bundespräsident Steinmeier und Kanzler Merz der Opfer der Flut gedacht. Mindestens 136 Menschen waren im Juli 2021 allein in Rheinland-Pfalz ums Leben gekommen, außerdem 49 in Nordrhein-Westfalen. In Zwickau ist der Aero-Club ab heute Gastgeber der 32. offenen deutschen Meisterschaften im Rallye-Flug. Dabei muss eine vorher festgelegte Route exakt abgeflogen werden. Angereist sind Motorflieger aus ganz Deutschland. Spanien hat das Finale der Fußball-Weltmeisterschaft erreicht. Der Europameister besiegte im Halbfinale Frankreich mit 2:0. Es ist das erste WM-Finale für die Spanier seit dem Titelgewinn 2010.
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5: Guten Morgen. Ja, da gab es in der Nacht nochmal recht kräftige Schauer und Gewitter. In der Oberlausitz heute Morgen stellenweise auch noch Regen, sonst aber heute überwiegend trocken bei einem freundlichen Sonne-Wolken-Mix 23 bis 26 Grad. Morgen meist sonnig und trocken, 24 bis 29 Grad. Freitag und das Wochenende unbeständiger und kühler.
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5: Straßenschäden auf der B174 zwischen Auf- und Abfahrt Schopau Richtung Chemnitz, rechte Spur auf den Brücken. Vorsicht Pferde auf der Straße zwischen Hohnstein und Heselicht und auf der S129 defekte Bahnschranke, die nicht öffnet, zwischen B6 in Löbau und Abzweig nach Wendisch-Paulsdorf. Und geblitzt wird in Borner Wührer Straße in Oelsnitz im Vogtland, auf der Tirschendorfer Straße in Arzberg B183 und B184 in Rackwitz.
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0: 6.43 Uhr. Guten Morgen.
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2: Ja, mitmachen, einfach anmelden auf antennesachsen.de. Und am Telefon habe ich die Katrin aus Leipzig.
3: Hallo.
2: Habt ihr schon Sommerurlaub gemacht oder steht ihr noch an?
3: Wir waren jetzt eine Woche in London, aber nur mit den großen Kindern sozusagen als Abi-Geschenk und fahren aber erst im September im Urlaub.
2: Oh, das klingt gut, das haben wir auch so gemacht. Und wie war's?
3: War sehr schön, war anstrengend, aber schön. Wir haben dank ChatGPT alle den Verschäden abgearbeitet. War cool, ja, war sehr schön.
2: So, und wo geht's dann noch hin danach?
3: Wahrscheinlich Portugal.
2: Ah, auch schön.
3: Aber wie gesagt, da muss ich jetzt erstmal noch die ganzen Sommer durch, dann Ende September erst.
2: Katrin, und vorher noch vielleicht die Wire Heap am Freitagabend, Leipzig Parkbühne. Wir haben Tickets.
3: Super, sehr schön. Vielen, vielen Dank.
2: Sehr gerne.
3: Freue ich mich. Sehr schön.
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Disco 70er von Donna Summer zum Munterwerden um 6.51 Uhr. Ja, Antenne Sachsen spielt 70er, 80er und die schönsten Schlager jetzt mit Aha. Ja, heute mal Sonne, mal Wolken, 23 bis 26 Grad und meist trocken. Also die teils sehr kräftigen Gewitter sind dort überall erst mal durch.

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6: Ich bin Angela Kress. Guten Morgen. Die Schufa speichert Daten von Millionen von Menschen offenbar länger als die

0: Die denken, das berichtet die Süddeutsche Zeitung. Dem Bericht nach geht es um alte Daten, von denen Verbraucher annehmen dürften, dass sie längst gelöscht sind. Teils würden die Daten auch an Firmen weitergegeben. Im neuen Score tauchen sie demnach aber nicht mehr auf. Datenschützer äußern sich kritisch. Die Schufa selbst sagt, dass sie dazu verpflichtet sei, die Daten aufzuheben. Von den beiden vermissten Männern an der Talsperre Pöhl im Vogtland fehlt weiterhin jede Spur. Am Montag und Dienstag waren erneut Polizeitaucher im Einsatz, sagte ein Sprecher. Bereits am Wochenende hatte die Wasserschutzpolizei die Uferbereiche abgesucht, ohne Erfolg. Die beiden Männer, 28 und 41 Jahre alt, waren am 28. Juni von einem Tretboot aus ins Wasser gesprungen und von der Strömung mitgerissen worden. Eine Frau, die mit an Bord war, schaffte es unverletzt zurück ans Ufer. Das Freiberger Bergbauunternehmen Saxore hat in den Zinnkammern Pöhler erste Probebohrungen für den Abbau von Indium abgeschlossen. Dabei wurde ein Verfahren zur schonenden Erzgewinnung getestet, die sogenannte Biolaugung. Saxore-Geschäftsführer Matthias Faust.
1: Es werden Bohrungen in den Fels getrieben, was wir getan haben, im 30 cm Abstand, etwa 15 Meter lang jeweils. Und dort wird dann die Flüssigkeit eingepresst. Das Gestein muss natürlich entsprechend durchlässig gemacht werden und damit gelingt das Herauslösen der Elemente, ohne dass man sprengen muss.
0: In der Region um Tellerhäuser liegen schätzungsweise 700 Tonnen Indium. Bis der Abbau starten kann, dauert es noch. Das Genehmigungsverfahren läuft. Spaniens Fußballer stehen im WM-Finale. Das Team hat sich im Halbfinale von Dallas gegen Frankreich überraschend souverän mit 2:0 durchgesetzt. Torschützen für Spanien waren Mikel Oyarzabal per Elfmeter sowie Pedro Porro. Im Endspiel am Sonntag treffen die Spanier auf den Sieger des zweiten Halbfinals heute Abend zwischen England und Argentinien. Frankreich bleibt am Samstag das Spiel um Platz 3.
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3: Guten Morgen. Ja, da gab es in der Nacht nochmal recht kräftige Schauer und Gewitter. In der Oberlausitz heute Morgen stellenweise auch noch Regen, sonst aber heute überwiegend trocken bei einem freundlichen Sonne-Wolken-Mix 23 bis 26 Grad. Morgen meist sonnig und trocken, 24 bis 29 Grad. Freitag und das Wochenende unbeständiger und kühler.
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3: Vorsicht auf der B92 Plauen Richtung Oelsnitz, ein liegengebliebenes Fahrzeug kurz nach der Abfahrt Oberloser. B174 Straßenschäden zwischen Auf- und Abfahrt Schopau Richtung Chemnitz auf der rechten Spur. Und defekte Bahnschranken haben wir zum einen auf der S129 zwischen B6 in Löbau und Abzweig nach Wendisch-Paulsdorf und auf der S190 zwischen Niederbobritsch und Hilbersdorf. Bitte vorsichtig fahren. Geblitzt wird auf der B183 in Arzberg, B184 in Rackwitz, in Oelsnitz im Vogtland, Tirschendorfer Straße und in Borna auf der Wührer Straße.
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3: Guten Mittwochmorgen, 15. Juli. Wir spielen 70er, 80er und die schönsten Schlager. Gleich Matthias Reim nach John Travolta mit Olivia

Guten Morgen, 7.14 Uhr, hier ist Antenne Sachsen. Ja, viele schimpfen über die Deutsche Bahn. Erst gestern hat Schauspielerin Kathi Karrenbauer ihre Geschichte gepostet. Für eine eigentlich 4-stündige Reise hat sie 11 Stunden gebraucht. Aber es gibt auch gute Nachrichten. Ein Zugchef hat den ICE gestoppt, um einzukaufen. Nicht für sich selbst, sondern für die Bordtoilette. Denn das Klopapier wurde nicht gecheckt, gab keins mehr. So ist er selbst kurz in den Supermarkt gesprintet. Vielleicht hat er

Multispecial auf Antenne Sachsen, 7.21 Uhr. Guten Morgen. Ja, Cold Days, Hot Nights. Aktuell haben wir so 16, 17 Grad verbreitet. Es werden 23 bis 26 Grad. Mal Sonne, mal Wolken und im Tagesverlauf meist trocken.

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1: Mit Lutz Escher. Das Bundeskabinett berät heute über Maßnahmen zum Bürokratieabbau. Im Fokus steht ein neues Gesetz für Daten und digitale Innovationen im Gesundheitsbereich, das den Gesundheitssektor und die Wirtschaft entlasten soll. Von den beiden seit zwei Wochen vermissten Männern an der Talsperre Pöhl im Vogtland fehlt nach wie vor jede Spur. Am Montag und Dienstag waren erneut Polizeitaucher im Einsatz, ohne Erfolg. Die rechtsextreme Maler Svenja Liebig kommt heute ins Chemnitzer Frauengefängnis. Das teilte sie auf der Internetplattform X mit. Liebig war zu anderthalb Jahren Haft verurteilt worden und nach Tschechien geflohen. Ein Gericht in Prag hatte ihre Auslieferung zugestimmt. Aus der SPD kommt neue Kritik am Plan von Bundesfamilienministerin Karin Prien, beim Unterhaltszuschuss für getrennte Familien zu sparen. Generalsekretär Tim Klüssendorf sagte der Funke Mediengruppe, er erwarte, dass Prien den Blick darauf richtet, wie das Leben für Alleinerziehende erleichtert statt erschwert werden könne. Spaniens Fußballer stehen im WM-Finale. Das Team hat sich im Halbfinale von Dallas gegen Frankreich überraschend souverän mit 2:0 durchgesetzt.
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2: Guten Morgen. Heute überwiegend trocken bei einem freundlichen Sonne-Wolken-Mix, 23 bis 26 Grad, aktuell um die 17 Grad. Morgen meist sonnig und trocken, 24 bis 29 Grad, Freitag und das Wochenende unbeständiger und kühler.
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2: Vorsicht auf der B92 Plauen Richtung Oelsnitz, ein liegengebliebenes Fahrzeug kurz nach der Abfahrt Oberloser. B174 Straßenschäden zwischen Auf- und Abfahrt Zschopau Richtung Chemnitz auf der rechten Spur. Und defekte Bahnschranken haben wir zum einen auf der S129 zwischen B6 Löbau und Abzweig nach Wendisch-Paulsdorf und auf der S190 zwischen Niederbobritsch und Hilbersdorf. Bitte vorsichtig fahren. Geblitzt wird in Chemnitz Nefestraße statt auswärts kurz vor der A72 und in Zwickau-Marienthaler Straße statt auswärts am Hochhaus.
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0: anders wie uns in diesen Mittwoch starten. Hier ist Antenne Sachsen. Guten Morgen Sachsen mit Marc Murphy um 7.43 Uhr. Also Spanien steht im WM-Finale. Der Europameister hat gestern den französischen Traum vom dritten Endspiel in Folge zerstört. 2:0 hieß es für die Spanier, die gestern einfach besser waren. Ja, wen bekommt dann nun Spanien als Gegner im WM-Finale? Das wird dann heute Abend geklärt im zweiten WM-Halbfinale in Atlanta. Da stehen sich England und Argentinien gegenüber. Ein Duell mit Geschichte und ganz viel Brisanz. Argentiniens Hoffnung liegt natürlich wieder auf Messi. Oder Jens Umbreit, guten Morgen.
1: Logisch, ach der 17 argentinischen WM-Turniertore gehen auf sein Konto. Der nächstbeste Schütze im Team, Lautaro Martinez, kommt auf 2 Treffer. Argentinien ohne Messi ist bei dieser WM schlicht unvorstellbar. Es erinnert an 1986 an Diego Maradona, der sein Team quasi im Alleingang damals zum Weltmeistertitel schoss. Und auf dem Weg zum Titel schalteten die Argentinier damals auch England aus. Vor 40 Jahren Maradona mit der Hand Gottes und danach diesem unglaublichen Jahrhunderttor. Brisant ist das Duell aber auch seit Jahren durch den Falklandkrieg 1982. Die Polizei in Atlanta hat Risikostufe 1 ausgerufen. FBI und FIFA saßen gemeinsam am Tisch. Die Hotels beider Mannschaften werden bewacht, die Fanlage strikt getrennt. Beide Seiten betonen, es sei nur ein Fußballspiel. Und wenn Argentinien auf Messi hofft, dann hoffen die Engländer auf Harry Kane und Jude Bellingham. Die zeichnen sich für 12 der 13 englischen Turniertore verantwortlich. Also ohne die beiden geht es auch nicht. Und die letzte deutsche Komponente bei dieser Weltmeisterschaft bleibt Thomas Tuchel, der Trainer der Engländer.
0: Ja, 21 Uhr heute Abend also das zweite WM-Halbfinale. Vielen Dank, Jens Umbreit aus der Antenne Sachsen Sportredaktion.

Guten Mittwochmorgen, 8 vor 8, hier ist Antenne Sachsen. Und heute haben wir es mal sonnig, mal wolkig, 23 bis 26 Grad, meist trocken. 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
3: Ich bin Angela Kress. Guten Morgen. Der Bund hat im vergangenen Jahr umgerechnet 222 Euro pro Kopf in das Schienennetz der Bahn investiert. Das geht aus einer Auswertung des Interessenverbands Allianz pro Schiene hervor. Das sind pro Kopf gut 20 Euro mehr als noch im Jahr davor. Die Allianz pro Schiene appelliert an die Bundesregierung, das hohe Niveau zu halten. Trotz der Milliardeninvestitionen sei das Netz weiter in einem schlechten Zustand. Nach einer tödlichen Schleuserfahrt auf der A17 bei Baretal steht ab heute ein weiterer Beteiligter vor dem Dresdner Landgericht. Der Türke soll 2023 den Transport organisiert haben, der auf der Flucht vor der Polizei verunglückte. Eine Frau kam damals ums Leben, als sich das Fahrzeug überschlug. In einem ersten Prozess war bereits der Fahrer des Schleuserautos verurteilt worden. Er bekam lebenslange Haft wegen Mordes. In der WHO-Europa-Region sind immer mehr Kinder gegen Infektionskrankheiten geimpft, aber noch längst nicht alle. Das berichten WHO und UNICEF. Demnach hatten im vergangenen

0: Im Jahr noch mehr als 820.000 Kinder überhaupt keinen oder keinen ausreichenden Impfschutz. In Deutschland gab es 21.000 gar nicht geimpfte Kinder. Am Himmel über Zwickau herrscht in den nächsten Tagen wieder deutlich mehr Flugverkehr. Warum, weiß Tina Wojnowski.
1: Ja, der Aero-Club ist ab heute Gastgeber der 32. offenen deutschen Meisterschaften im Rallyeflug. Dabei muss eine vorher festgelegte Route exakt abgeflogen werden. Angereist sind 13 Piloten aus ganz Deutschland. Sie müssen mit ihren Motorfliegern jeweils 4 Wertungsflüge absolvieren. Für den Aero-Club ist die Ausrichtung der Meisterschaft eine große Ehre, sagte Vereinschef Joachim Lenk, denn das Turnier gastiert erst zum 2. Mal überhaupt in Sachsen.
0: Fußball-Europameister Spanien ist nur noch einen Schritt davon entfernt, auch den Weltmeistertitel zu holen. Die Spanier haben das WM-Halbfinale gegen Frankreich mit 2:0 gewonnen. Heute Abend spielen England und Argentinien den 2. Finalisten aus. Das Endspiel findet am Sonntag statt. Schon am Samstag spielt Frankreich gegen den Verlierer der 2. Halbfinalpartie um den 3. Platz.
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3: Guten Morgen. Heute überwiegend trocken bei einem freundlichen Sonne-Wolken-Mix, 23 bis 26 Grad, aktuell um die 17 Grad. Morgen meist sonnig und trocken, 24 bis 29 Grad, Freitag und das Wochenende unbeständiger und kühler.
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3: Vorsicht auf der B92 Plauen Richtung Oelsnitz, ein liegengebliebenes Fahrzeug kurz nach der Abfahrt Oberloser. B174 Straßenschäden zwischen Auf- und Abfahrt Schopau Richtung Chemnitz auf der rechten Spur. Fast eine halbe Stunde dauert es länger auf der B176 zwischen Harzer und Raschitz. Und defekte Bahnschranken haben wir zum einen auf der S129 zwischen B6 in Löbau und Abzweig nach Wendisch-Paulsdorf und auf der S190 zwischen Niederbobritsch und Hilbersdorf. Bitte vorsichtig fahren. Geblitzt wird in Chemnitz Nefestraße statt auswärts kurz vor der A72 und in Zwickau-Marienthaler Straße statt auswärts am Hochhaus.
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3: Guten Mittwochmorgen, der 15. Juli. Rein geht's in eine neue Stunde. 70er, 80er und die schönsten Schlager. Gleich mit Baltimora nach Andreas Martin. Amo.

0: Gut gelaunt in den Mittwoch mit Antenne Sachsen. 8.14 Uhr, guten Morgen. Ulrike aus Weißwasser, was gefällt dir denn am besten am Programm?
1: Die Musikmischung. Also ich bin Busfahrerin und ich habe das für den ganzen Tag am Laufen und das ist total entspannt für mich.
0: Na, dann mach schön laut. 70er, 80er und die schönsten Schlager. Gleich Wolfgang Petri nach Rod Stewart.

9 Minuten Fahrt, 9 guten Mittwochmorgen, ganz oder gar nicht. Ja, das Wetter ist auch so ein bisschen unschlüssig. Mal schön Sonne, mal wolkiger, meist aber trocken heute bei 23 bis 26.

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6: Mit Lutz Escher. Der Bund hat im vergangenen Jahr umgerechnet 222 Euro pro Kopf in das Schienennetz der Bahn investiert. Das sind pro Kopf gut 20 Euro mehr als noch im Jahr zuvor. Die Allianz pro Schiene appelliert an die Bundesregierung, das hohe Niveau zu halten. Nach einer tödlichen Schleuserfahrt auf der A17 bei Baretal steht ab heute ein weiterer Beteiligter vor dem Dresdner Landgericht. Der Türke soll 2023 den Transport organisiert haben, der auf der Flucht vor der Polizei verunglückte. Eine Frau kam damals ums Leben. Das Bundeskabinett berät heute über Maßnahmen

0: zum Bürokratieabbau. Unter anderem ist geplant, dass für Unternehmen gesetzliche Berichtspflichten gegenüber staatlichen Stellen pauschal aufgehoben werden sollen. Sachsen will 2029 die Roots Europe ausrichten, die internationale Messe der Luftverkehrsbranche. Die Bewerbung wird derzeit vorbereitet. Auf der Messe treffen sich jedes Jahr Entscheidungsträger von Flughäfen und Fluggesellschaften. Fußball-Europameister Spanien ist nur noch einen Schritt davon entfernt, auch den Weltmeistertitel zu holen. Die Spanier haben das WM-Halbfinale gegen Frankreich mit 2:0 gewonnen.
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2: Guten Morgen. Heute überwiegend trocken bei einem freundlichen Sonne-Wolken-Mix, 23 bis 26 Grad, aktuell um die 17 Grad. Morgen meist sonnig und trocken, 24 bis 29 Grad, Freitag und das Wochenende unbeständiger und kühler.
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2: Defekte Bahnschranken haben wir zum einen auf der S129 zwischen B6 in Lübau und Abzweig nach Wendisch-Paunsdorf und auf der S190 zwischen Niederbobritsch und Hilbersdorf. Geblitzt wird auf der 13 Berlin Richtung Dresden vor Klettwitz. In Neukirch Ortsausgang Richtung Kreutsch, in Wilkau-Haslau Kirchberger Straße Richtung Kunnersdorf, in Leipzig am Schönauer Ring Richtung Lützner Straße und auf der B2 in Leipzig Stadteinwärts zwischen Abfahrten Goethesteig und Konnewitz.
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0: 8.43 Uhr ist Antenne Sachsen. Guten Morgen Sachsen mit Marc Matthew.
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0: Ja, mitmachen, einfach anmelden auf antennesachsen.de und am Telefon habe ich die Katrin aus Leipzig.
2: Hallo.
0: Habt ihr schon Sommerurlaub gemacht oder steht ihr noch an?
2: Wir waren jetzt eine Woche in London, aber nur mit den großen Kindern sozusagen als Abi-Geschenk und fahren aber erst im September im Urlaub.
0: Oh, das klingt gut, das haben wir auch so gemacht. Und wie war's?
2: War sehr schön, war anstrengend, aber schön. Wir haben dank ChatGPT alle Sehenswürdigkeiten abgearbeitet. War cool, ja, war sehr schön.
0: So, und wo geht's dann noch hin danach?
2: Wahrscheinlich Portugal.
0: Ah, auch schön.
2: Aber wie gesagt, da muss ich jetzt erstmal noch die ganzen Sommer durch, dann Ende September erst.
0: Katrin, und vorher noch vielleicht Uriah Heep am Freitagabend, Leipzig Parkbühne. Wir haben Tickets.
2: Super, sehr schön. Vielen, vielen Dank.
0: Sehr gerne.
2: Freue ich mich. Sehr schön.
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0: 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Ja, dann spielen wir jetzt auch mal Uriah Heep. Hier ist der Klassiker aus den 70ern, Lady in Black.

Herbert Grönemeyer auf Antenne Sachsen. Was soll das? Ja, was das Wetter angeht, können wir uns eigentlich nicht beschweren. Mal Sonne, mal Wolken, meist trocken heute bei angenehm 23 bis 26 Grad. Wir sind aber.

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6: Ich bin Angela Kress. Guten Morgen. Die Preise für Lebensmittel sind in den letzten Jahren deutlich stärker gestiegen als die allgemeine Inflation. Das berichtet die Rheinische Post und beruft sich auf Zahlen aus dem Bundeslandwirtschaftsministerium. Von Anfang 2020 bis Mitte 2025 wurden Lebensmittel demnach um gut 36% teurer. Die allgemeine Teuerung lag im selben Zeitraum bei 22%. Aus der Linken kommen unter anderem Forderungen, Gewinnmargen der Lebensmittelkonzerne zu begrenzen. Von den beiden vermissten Männern an der Talsperre Pöhl im Vogtland fehlt weiterhin jede Spur. Am Montag und Dienstag waren erneut Polizeitaucher im Einsatz, sagte ein Sprecher. Bereits am Wochenende hatte die Wasserschutzpolizei die Uferbereiche abgesucht, ohne Erfolg. Die beiden Männer, 28 und 41 Jahre alt, waren am 28. Juni von einem Tretboot aus ins Wasser gesprungen und von der Strömung mitgerissen worden. Eine Frau, die mit an Bord war, schaffte es unverletzt zurück ans Ufer. Das Freiberger Bergbauunternehmen Saxore hat in den Zinnkammern Pöhler erste Probebohrungen für den Abbau von Indium abgeschlossen. Dabei wurde ein Verfahren zur schonenden Erzgewinnung getestet, die sogenannte Biolaugung. Saxore-Geschäftsführer Matthias Faust.
7: Es werden Bohrungen in den Fels getrieben, was wir getan haben, im 30 cm Abstand, etwa 15 Meter lang jeweils. Und dort wird dann die Flüssigkeit eingepresst. Das Gestein muss natürlich entsprechend durchlässig gemacht werden und damit gelingt das Herauslösen der Elemente, ohne dass man sprengen muss.
6: In der Region um Tellerhäuser liegen schätzungsweise 700 Tonnen Indium. Bis der Abbau starten kann, dauert es noch, das Genehmigungsverfahren läuft. Spaniens Fußballer stehen im WM.

0: Im Finale. Das Team hat sich im Halbfinale von Dallas gegen Frankreich überraschend souverän mit 2:0 durchgesetzt. Torschützen für Spanien waren Mikel Oyarzabal per Elfmeter sowie Pedro Porro. Im Endspiel am Sonntag treffen die Spanier auf den Sieger des zweiten Halbfinales heute Abend zwischen England und Argentinien.
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2: Heute überwiegend trocken bei einem recht freundlichen Sonne-Wolken-Mix, 23 bis 26 Grad. Morgen der Donnerstag meist sonnig und trocken, 24 bis 29 Grad. Freitag und das Wochenende leider unbeständiger und die Temperaturen gehen zurück.
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2: Bergungsarbeiten auf der A4 Dresden Richtung Chemnitz, zwischen Hainichen und Frankenberg ein defekter LKW auf der rechten Spur. In Dresden vollgesperrt wegen eines Polizeieinsatzes, Schäfer bis Walterstraße. Und dann defekte Bahnschranken zum einen S129 zwischen B6 und Löbau und Abzweig nach Wendisch-Paulsdorf sowie S190 zwischen Niederbobritsch und Hilbersdorf. Und geblitzt wird auf der A13 Berlin Richtung Dresden vor Klettwitz, in Limbach über Frohna, Burgstädter Straße, Königsbrück am Bahnhof Richtung Lausnitz und in Leipzig am Schönauer Ring Richtung Glitzner Straße.
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2: Ja, guten Mittwochmorgen, heute der 15. Juli. Fein, dass Sie bei uns sind. Wir spielen 70er, 80er und die schönsten Schlager. Gleich Helene Fischer nach Bonn.

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Guten Morgen, 9.14 Uhr, hier ist Antenne Sachsen. Da viele schimpfen über die Deutsche Bahn. Erst gestern hat Schauspielerin Kathi Karrenbauer ihre Geschichte gepostet. Für eine eigentlich 4-stündige Reise hat sie 11 Stunden gebraucht. Aber es gibt auch gute Nachrichten. Ein Zugchef hat den ICE gestoppt, um einzukaufen. Nicht für sich selbst, sondern für die Bordtoilette. Denn das Klopapier wurde nicht gecheckt, gab keins mehr. So ist er selbst kurz in den Supermarkt gesprintet. Vielleicht hat er ja auch gleich Pommes mitgebracht.

Antenne Sachsen. 70er, 80er und die schönsten Schlager, davon ganz viel um 9.22 Uhr. Guten Morgen, jetzt mit Wind, lass die Sonne in dein Herz. Ja, heute auch Sonne mit dabei, neben meist nur harmlosen Wolken 23 bis

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5: Mit Lutz Escher. Der Bund hat im vergangenen Jahr umgerechnet 222 Euro pro Kopf in das Schienennetz der Bahn investiert. Das sind pro Kopf gut 20 Euro mehr als noch im Jahr zuvor. Die Allianz pro Schiene appelliert an die Bundesregierung, das hohe Niveau zu halten. Nach einer tödlichen Schleuserfahrt auf der A17 bei Baretal steht ab heute ein weiterer Beteiligter vor dem Dresdner Landgericht. Der Türke soll 2023 den Transport organisiert haben, der auf der Flucht vor der Polizei verunglückte. Eine Frau kam damals ums Leben. Das Bundeskabinett berät heute über Maßnahmen zum Bürokratieabbau. Unter anderem ist geplant, dass für Unternehmen gesetzliche Berichtspflichten gegenüber staatlichen Stellen pauschal aufgehoben werden sollen. Sachsen will 2029 die Roots Europe ausrichten, die internationale Messe der Luftverkehrsbranche. Die Bewerbung wird derzeit vorbereitet. Auf der Messe treffen sich jedes Jahr Entscheidungsträger von Flughäfen und Fluggesellschaften. Fußball-Europameister Spanien ist nur noch einen Schritt davon entfernt, auch den Weltmeistertitel zu holen. Die Spanier haben das WM-Halbfinale gegen Frankreich mit 2:0 gewonnen.
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6: Heute überwiegend trocken bei einem recht freundlichen Sonne-Wolken-Mix, 23 bis 26 Grad. Morgen der Donnerstag meist sonnig und trocken, 24 bis 29 Grad. Freitag und das Wochenende leider unbeständiger und die Temperaturen gehen zurück.
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6: Auf der 14 Dresden Richtung Leipzig dauert es rund 10 Minuten länger zwischen Osten-Ost und Döbeln-Ost. In Dresden voll gesperrt wegen eines Polizeieinsatzes, Schäfer bis Walterstraße. Und dann defekte Bahnschranken zum einen S129

0: zwischen B6 in Löbau und Abzweig nach Wendisch-Paulsdorf sowie S190 zwischen Niederbobritsch und Hilbersdorf. Und geblitzt wird auf der A13 Berlin Richtung Dresden vor Klettwitz, in Limbach über Frohna, Burgstädter Straße, Königsbrück am Bahnhof Richtung Lausnitz und in Leipzig am Schönauer Ring Richtung Blitzner Straße.
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0: Gut gelaunt in den Mittwoch mit Antenne Sachsen. Hier ist Guten Morgen Sachsen mit Marc Melfi um 9.41 Uhr. Also Spanien steht im WM-Finale. Der Europameister hat gestern den französischen Traum vom dritten Endspiel in Folge zerstört. 2:0 hieß es für die Spanier, die gestern einfach besser waren. Ja, wen bekommt dann nun Spanien als Gegner im WM-Finale? Das wird dann heute Abend geklärt im zweiten WM-Halbfinale in Atlanta. Da stehen sich England und Argentinien gegenüber. Ein Duell mit Geschichte und ganz viel Brisanz. Argentiniens Hoffnung liegt natürlich wieder auf Messi, oder Jens Umbreit? Guten Morgen.
1: Logisch, achte. Der 17 argentinischen WM-Turniertore gehen auf sein Konto. Der nächstbeste Schütze im Team, Lautaro Martinez, kommt auf 2 Treffer. Argentinien ohne Messi ist bei dieser WM schlicht unvorstellbar. Es erinnert an 1986 an Diego Maradona, der sein Team quasi im Alleingang damals zum Weltmeistertitel schoss. Und auf dem Weg zum Titel schalteten die Argentinier damals auch England aus. Vor 40 Jahren Maradona mit der Hand Gottes und danach diesem unglaublichen Jahrhunderttor. Brisant ist das Duell aber auch seit Jahren durch den Falklandkrieg 1982. Die Polizei in Atlanta hat Risikostufe 1 ausgerufen. FBI und FIFA saßen gemeinsam am Tisch. Die Hotels beider Mannschaften werden bewacht, die Fanlager strikt getrennt. Beide Seiten betonen, es sei nur ein Fußballspiel. Und wenn Argentinien auf Messi hofft, dann hoffen die Engländer auf Harry Kane und Jude Bellingham. Die zeichnen sich für 12 der 13 englischen

0: Turniertore verantwortlich. Also ohne die beiden geht es auch nicht. Und die letzte deutsche Komponente bei dieser Weltmeisterschaft bleibt Thomas Tuchel, der Trainer der Engländer.
1: Ja, 21 Uhr heute Abend also das zweite WM-Halbfinale. Vielen Dank, Jens Umbreit aus der Antenne Sachsen Sportredaktion.

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1: Ich bin Angela Kress. Nach einem aktuellen Bericht der Weltgesundheitsorganisation sind in der WHO-Europa-Region 566.000 Kinder komplett ohne Impfschutz, viele in Konfliktregionen. Die Europa-Region geht weit über die EU hinaus, Christiane Ulrich berichtet.
2: Besorgt ist die WHO aber auch über Impfskepsis, geschürt durch Falschinformationen über angebliche Risiken. Dabei haben Impfungen nach WHO-Angaben in den vergangenen 50 Jahren 150 Millionen Menschenleben gerettet. Auch in Deutschland gibt es Kinder, die keine einzige Impfung erhalten haben. Rund 21.000 nach Angaben der Organisationen.
1: Nach einer tödlichen Schleuserfahrt auf der A17 bei Baretal steht ab heute ein weiterer Beteiligter vor dem Dresdner Landgericht. Der Türke soll 2023 den Transport organisiert haben, der auf der Flucht vor der Polizei verunglückte. Eine Frau kam damals ums Leben, als sich das Fahrzeug überschlug. In einem ersten Prozess war bereits der Fahrer des Schleuserautos verurteilt worden. Er bekam lebenslange Haft wegen Mordes. Neue Kritik an einem Vorschlag von Bundesfamilienministerin Prien. SPD-Generalsekretär Klüssendorf lehnt deren Vorschlag zur Kürzung des Unterhaltszuschusses bei getrennten Eltern ab. Er erwartet, dass sie bei aller Knappheit in den Kassen den Blick konsequent darauf richte, wie man Alleinerziehenden und ihren Kindern das Leben leichter statt schwerer machen könne, sagte Klüssendorf den Funke-Zeitungen. Prien plant, den Vorschuss in Zukunft nur noch bis zum 16. Geburtstag zu zahlen. Ins Chemnitzer Frauengefängnis zieht heute ein prominenter Neuzugang ein. Die rechtsextreme Maler Svenja Liebig hat auf der Internetplattform X angekündigt, dass sie am Vormittag ankommt. Einzelheiten von Frederik Seifert.
3: Liebig hofft, in Chemnitz eine Einzelzelle zu bekommen. Sie will Sport treiben und lesen, aber keine Gespräche mit Mitgefangenen führen. Außerdem will sie eine elektronische Schreibmaschine und ein Kleid mit Leopardenmuster beantragen. Liebig war 2023 noch mit dem Namen Sven unter anderem wegen Volksverhetzung zu 1,5 Jahren Haft verurteilt worden. Wegen ihrer inzwischen weiblichen Geschlechtszugehörigkeit ist die JVA Chemnitz als einziges Frauengefängnis in Sachsen zuständig.
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5: Heute überwiegend trocken bei einem recht freundlichen Sonne-Wolken-Mix, 23 bis 26 Grad. Morgen der Donnerstag meist sonnig und trocken, 24 bis 29 Grad. Freitag und das Wochenende.

0: Eine leider unbeständiger und Temperaturen gehen zurück.
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0: Im Kreissächsische Schweiz Osterzgebirge ist die Straße zwischen Maxen und Hausdorf voll gesperrt. Hier ein Schwertransport. Und noch einmal ein defekter Bahnübergang auf der S190 zwischen Niederbobritsch und Hilbersdorf. Geblitzt wird auf der A72 Zwickau Richtung Chemnitz zwischen Zwickau Ost und Hartenstein. In Neuerswerda, Merzdorfer Straße stadteinwärts. B96 in Oberoderwitz Richtung Ebersbach. In Leipzig, Erich-Zeigner-Allee Richtung Limburger Straße. Riesa-Leutewitzer Straße stadtauswärts. Und Superpizza in Dresden, Niederwaldplatz.
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0: So, jetzt sind Sie auf dem neuesten Stand. Jetzt wieder viel Musik, 70er, 80er und die schönsten Schlager. Dusty Springfield gleich, aber und jetzt Jürgen Drews, ein Bett im

Alle großen Hits von ABBA auf Antenne Sachsen, Angel Eyes. Ja, vergangenes Wochenende habe ich im Fernsehen gesehen Top Gun Maverick, also der zweite Teil mit Tom Cruise. Und dann haben sie auch noch das Original gezeigt aus den 80ern. Und hier ist die Filmmusik daraus. Berlin und Take My Breath Away.

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0: Schönen Mittwochvormittag mit Antenne Sachsen, 70er, 80er und die schönsten Schlager und mit uns zu den schönsten Konzerten auch.
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0: 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Ja, bei der Kaiser-Mania sollte man mindestens einmal dabei gewesen sein. Hier ist er, der Roland mit Stark.

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9: Ich bin Gregor Jussi Moser. Hohe Wohnkosten stellen viele Studierende vor finanzielle Herausforderungen. Das gilt insbesondere für diejenigen, die nicht mehr im Elternhaus leben, schreibt das Statistische Bundesamt. Studierende mit eigenem Haushalt geben demnach im Schnitt über die Hälfte ihres verfügbaren Einkommens für Wohnkosten aus. In der Gesamtbevölkerung ist es knapp ein Viertel. Am Autobahntunnel Königshainer Berge auf der A4 standen letzte Nacht die Ampeln auf Rot. Die Nordröhre, Fahrtrichtung Dresden, war nach einer Havarie für mehr als 2 Stunden gesperrt. Ein LKW hatte sich im Baustellenbereich kurz hinter dem Tunnel den Tank aufgerissen. Über 300 Liter Diesel liefen aus. Die Feuerwehr rückte mit einem Großaufgebot an. Die Nachfrage nach Klimaanlagen steigt. In einer YouGov-Umfrage hat jeder Fünfte gesagt, dass er plant, sich eine zu kaufen. Vor einem Jahr war es noch jeder Zehnte. Klimaanlagen und Ventilatoren sind in vielen Geschäften zurzeit ausverkauft. Fiona Reinhardt berichtet.
10: Die Hitzewelle habe die Nachfrage nach Klimaanlagen explodieren lassen, heißt es vom Einzelhandel. Hier ist aber Geduld gefragt. In vielen Geschäften wird der Nachschub knapp. Und die Fachbetriebe, die Klimaanlagen einbauen, sind im Dauereinsatz mit Wartungen und Reparaturen. Wer eine neue Anlage installieren lassen will, muss im Schnitt gut 3 Monate warten.
9: In der WHO-Europa-Region sind immer mehr Kinder gegen Infektionskrankheiten geimpft, aber noch längst nicht alle. Das melden WHO und UNICEF. Demnach hatten im vergangenen Jahr noch mehr als 820.000 Kinder überhaupt keinen oder keinen ausreichenden Impfschutz. In Deutschland gab es 21.000 gar nicht geimpfte Kinder. Am Himmel über Zwickau herrscht in den nächsten Tagen wieder deutlich mehr Flugverkehr. Warum, weiß Tina Wojnowski.
11: Ja, der Aero-Club ist ab heute Gastgeber der 32. offenen deutschen Meisterschaften im Rallye-Flug. Dabei muss eine vorher festgelegte

0: die Route exakt abgeflogen werden. Angereist sind 13 Piloten aus ganz Deutschland. Sie müssen mit ihren Motorfliegern jeweils 4 Wertungsflüge absolvieren. Für den Aero-Club ist die Ausrichtung der Meisterschaft eine große Ehre, sagte Vereinschef Joachim Lenk, denn das Turnier gastiert erst zum 2. Mal überhaupt in Sachsen.
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2: Heute zum Teil dichte Wolkenfelder, aber dazwischen immer wieder Sonnenschein. Das bleibt meist trocken. 23 bis 26 Grad maximal dazu. Morgen dann nochmal Sommerwetter zum unbedingt genießen. Anfangs Nebel, später Sonne und Wolken. Und erst zum Abend hin kann es einzelne Schauer und Gewitter geben. Dafür knappe 30 Grad nochmal höchstens. Ab Freitag wird's unbeständig und auch das Wochenende frischer.
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2: Achtung, A13 Dresden Richtung Berlin, ein Unfall zwischen Ruhland und Schwarzheide. A14 Dresden Richtung Leipzig, zwischen Nossen-Ost und Döbeln-Ost, 4 Kilometer Stau. Es gibt eine Störung am Bahnübergang im Kreis Mittelsachsen auf der S190. Bitte aufpassen zwischen Niederbobritsch und Hilbersdorf in beiden Richtungen. Und Vorsicht in Chemnitz auf der B174, zwischen der Überfahrt Zschopauer Straße und Richterweg, ein defekter LKW. Deswegen stockt es derzeit. Die neuesten Blitzer A72, Zwickau Richtung Chemnitz zwischen Zwickau Ost und Hartenstein, B96 Oberoderwitz Richtung Ebersbach, B115 Kunnersdorfer Senke Richtung Kodersdorf, dann Markranstädt kurz vor dem Ortsausgang Richtung Zwenkau, der Superblitzer an der Abfahrt Lichtentanne Richtung Werdau. Es blitzt in Riesa, Leutewitzer Straße statt auswärts am Stern. Außerdem Chemnitz, Heinrich-Schütz-Straße und Dresden, Leipziger Straße, Ecke Peschelstraße.
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3: Hallo, fein, dass Sie mit dabei sind. Wir spielen 70er, 80er und die schönsten Schlager. Wolfgang Petri kommt gleich, Olivia Newton-John und rein in die Stunde mit Albert Hammond.

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0: Peter Kent, it's a real good feeling hier auf Antenne Sachsen für Ihren Mittwochvormittag. Ja, und jeden Freitagabend läuten wir das Wochenende ein mit den Schlagern der Woche und Bodo Heinze.
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0: So klingt hier aktueller Platz Nummer 8, Mitch Keller, das sind keine Tränen. Wenn er weiter steigen soll, dann jetzt mit abstimmen auf antennesachsen.de. Jeden Freitag 18 Uhr die Schlager der Woche. So, und jetzt geht's in die 80er mit

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3: Ich bin Gregor Jose Moser. Studierende, die nicht mehr im Elternhaus wohnen, geben im Schnitt mehr als die Hälfte ihres Haushaltseinkommens für Wohnkosten aus. Das zeigt eine Erhebung des Statistischen Bundesamtes. Pia Wegner berichtet.
4: Im vergangenen Jahr waren es im Schnitt 54% des verfügbaren Haushaltseinkommens. Zum Vergleich, in Deutschland liegt der Wert für die gesamte Bevölkerung im Schnitt bei 24%. Gut ein Viertel der Studierendenhaushalte gilt als überlastet. Per Definition ist das dann der Fall, wenn die Wohnkosten bei 40% oder mehr des verfügbaren Haushaltseinkommens liegen.
3: Die rechtsextreme Maler Svenja Liebig kommt heute in die JVA Chemnitz. Das teilte sie selbst auf der Internetplattform X mit. Einzelheiten von Frederik Seifert.
5: Liebig hofft, in Chemnitz eine Einzelzelle zu bekommen. Sie will Sport treiben und lesen, aber keine Gespräche mit Mitgefangenen führen. Außerdem will sie eine elektronische Schreibmaschine und ein Kleid mit Leopardenmuster beantragen. Liebig war 2023 noch mit dem Namen Sven unter anderem wegen Volksverhetzung zu 1,5 Jahren Haft verurteilt worden. Wegen ihrer inzwischen weiblichen Geschlechtszugehörigkeit ist die JVA Chemnitz als einziges Frauengefängnis in Sachsen zuständig.
3: Der Freistaat Sachsen will 2029 die Roots Europe ausrichten, die internationale Messe der Luftverkehrsbranche. Die Bewerbung werde derzeit vorbereitet, teilte die Mitteldeutsche Flughafen AG mit. Auf der Messe treffen sich jedes Jahr Entscheidungsträger von Flughäfen, Fluggesellschaften und Tourismusorganisationen. Sie beraten über neue Strecken und Netzwerke. Sachsen erhofft sich von der Messe eine Stärkung und Weiterentwicklung der Flughäfen Dresden und Halle-Leipzig. Über 500.000 Kinder in der WHO-Europa-Region sind gar nicht geimpft. Laut einem neuen Bericht der Weltgesundheitsorganisation und von UNICEF fehlte im vergangenen Jahr 566.000 Kindern jegliche Impfung. Das sind zwar weniger Kinder als 2024, aber weiterhin zu viele, die gar nicht gegen Infektionskrankheiten oder Ähnliches geschützt sind. Gut die Hälfte der ungeimpften Kinder leben in Kasachstan, der Türkei, Großbritannien und Aserbaidschan. Deutschland soll unbürokratischer werden. Wie genau das funktionieren kann, darüber berät heute das Bundeskabinett. Vorgänge sollen beschleunigt und Kosten weniger werden, betont Bundesdigitalminister Wildberger. Er sieht den Bürokratieabbau in Deutschland auf einem guten Weg.
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6: Heute zum Teil dichte Wolkenfelder, aber dazwischen immer wieder Sonnenschein. Das bleibt meist trocken. 23 bis 26 Grad maximal dazu. Morgen dann nochmal Sommerwetter zum unbedingt genießen. Anfangs Nebel, später Sonne und Wolken. Und erst zum Abend hin kann es einzelne Schauer und Gewitter geben. Dafür knappe 30 Grad nochmal höchstens. Ab Freitag wird's unbeständig und auch das Wochenende frischer.
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6: A14 Dresden Richtung Leipzig zwischen Nossen-Ost und Döbeln-Ost derzeit 4 Kilometer Stau. Im Kreis Leipzig ist die S49 zwischen Otterwisch und Lauterbach nach einem Unfall voll gesperrt. Und es wird auch geblitzt. Gohlis, Gartenstraße an der Kreuzung Ludwigstraße Richtung Meißen. Dann Glauchau, Goethestraße an der Kirche. Görlitz, Reichenbacher Straße. Riesa, Karnitzer Straße statt auswärts bei Tempo 30. Auch in Blauen, Straßberger Straße beidseitig. Dann Dresden-Kosse-Baude, hier der Superblitzer in der Gartenstraße statt auswärts. Leipzig, Kommandant Brendelallee auswärts. Und Zwickau am Fuchsgraben in der 30er-Zone.
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7: So, nachdem wir sie auf den neuesten Stand gebracht haben, jetzt wieder viel Musik von mir. 70er gleich von Love, 80er die Pretenders und einer der schönsten Schlager. Hier ist Ibo mit Ibiza.

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Hier ist Evan Stardust, I Feel Like Buddy Holly.

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1: Mit Ingo Enke. Guten Tag. Spezialkräfte der Polizei haben heute Morgen in Dresden-Friedrichstadt einen bewaffneten Mann überwältigt. Er war mit einer Schusswaffe auf der Berliner Straße aufgetaucht. Augenzeugen zufolge soll er dort Rettungskräfte und Bauarbeiter bedroht haben. Dabei soll er Allahu Akbar gerufen haben. SEK-Beamte lieferten sich einen Schusswechsel mit dem Täter. Dabei ging er zu Boden und konnte festgenommen werden, berichtet uns ein Augenzeuge. Die Polizei bestätigte den Gebrauch von Dienstwaffen. Viele Kommunen in Sachsen ächzen unter einer schweren Schuldenlast. So stand Leipzig Ende März mit rund 436 Millionen Euro in der Kreide. Der Landkreis Görlitz mit fast 160 Millionen und Nordsachsen mit über 120 Millionen. Das geht aus der Antwort des Innenministeriums auf eine AfD-Anfrage hervor. Knut Michael Kunoth fasst zusammen.
2: Das Ministerium bezog sich dabei auf das Statistische Landesamt. Ein Grund für die Schuldenlast sind die seit Jahren steigenden Sozialausgaben. Auch Städte und Gemeinden haben hohe Verbindlichkeiten. Zum Stichtag 31. März waren das in der Oberlausitz zum Beispiel Olbersdorf mit 4 Millionen Euro, Weißwasser mit 2 und Krauschwitz mit 1 Million Euro.
1: Hohe Wohnkosten stellen viele Studenten vor Probleme. Das gilt vor allem für diejenigen, die nicht mehr bei den Eltern leben, schreibt das Statistische Bundesamt. Studenten mit eigenem Haushalt geben demnach im Schnitt über die Hälfte ihres Einkommens fürs Wohnen aus. In der Gesamtbevölkerung ist es knapp ein Viertel. Die Nachfrage nach Klimaanlagen steigt. In einer YouGov-Umfrage sagte jeder Fünfte, dass er sich eine kaufen will. Vor einem Jahr war es nur jeder Zehnte. Klimaanlagen und Ventilatoren sind in vielen Geschäften zurzeit ausverkauft. Der Freistaat hat weitere 6 Einsatzleitwagen an den sächsischen Katastrophenschutz übergeben. Die Fahrzeuge sind unter anderem für die Landkreise Mittelsachsen, Bautzen, Zwickau und Leipzig bestimmt. Mit ihrer Ausrüstung können sie zum Beispiel bei Waldbränden eingesetzt werden, um Löscharbeiten direkt vor Ort zu koordinieren. 7,7 Millionen Euro hat Sachsen in die Fahrzeuge investiert.
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3: Heute mal mehr Sonne, mal mehr Wolken, trocken dazu 23 bis 26 Grad. In der Nacht auch noch kein Regen, 15 bis 11 Grad. Morgen geht's lange Zeit schön freundlich und warm weiter. Bis knappe 30 Grad sind drin. Dazu anfangs Nebel, später Sonne und ein paar harmlose Wolken und erst abends einzelne Schauer und Gewitter.
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3: Achtung, A4 Chemnitz Richtung Erfurt. Zwischen Merane und der Pleißebrücke ein Unfall mit 2 Lkw. Hier ist derzeit nur eine Spur frei. A72 Zwickau Richtung Plauen zwischen Reichenbach und Trau.

0: In eine ungesicherte Unfallstelle. Hier liegen auch Fahrzeugteile verstreut. Und A72 Chemnitz Richtung Leipzig. Hier ist zwischen Chemnitz-Röhrsdorf und Hartmannsdorf nach einem Unfall die Standspur blockiert. Es wird geblitzt. B6 in Markersdorf. B184 zwischen Rackwitz und Schortau und Hoyerswerda-Nieskier Straße.
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2: Mahlzeit um kurz nach eins, gleich die großartige Bonnie Tyler, die uns leider viel zu früh verlassen hat. Achim Reichel vorneweg und jetzt ein 70er von Middle of the Roads.

Mamas und Papas California Dreaming auf Antenne Sachsen. 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

0: So, wir holen nochmal Schwung für den zweiten Teil des Tages, sozusagen nach der Mittagspause. Hier ist Antenne Sachsen und Lisa aus Leipzig. Was gefällt dir am besten am Programm?
1: Mir gefällt Antenne Sachsen durch die abwechslungsreiche Schlagermusik.
0: Ja, die haben wir mit dabei. So ein Mix bekommen sie nur hier bei uns. Hier ist die erste allgemeine Verunsicherung mit Fata Morgana.

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3: Mit Ingo Enke. Guten Tag. Die rechtsextreme Marla Svenja Liebig ist heute von Tschechien nach Sachsen gebracht worden. Gegen 11.30 Uhr kam sie in einem Konvoi von drei Autos am Chemnitzer Frauengefängnis an. Der Transport wurde von einem Hubschrauber überwacht. Mehr von Frederik Seifert.
4: Liebig hofft, in Chemnitz eine Einzelzelle zu bekommen. Sie will Sport treiben und lesen, aber keine Gespräche mit Mitgefangenen führen. Außerdem will sie eine elektronische Schreibmaschine und ein Kleid mit Leopardenmuster beantragen. Liebig war 2023 noch mit dem Namen Sven unter anderem wegen Volksverhetzung zu 1,5 Jahren Haft verurteilt worden.
3: Ein Mann soll gestern Abend seine Frau im hessischen Kelkheim mit einer Stichwaffe getötet haben. Die Tat geschah im Freien nahe dem Marktplatz vor vielen Passanten. Zeugen überwältigten den Mann und hielten ihn fest, bis Polizisten ihn festnahmen. Der Angreifer wurde dabei laut Polizei leicht verletzt. Der Tatverdächtige soll heute laut Staatsanwaltschaft einem Haftrichter vorgeführt werden. Bei einer deutsch-niederländischen Razzia gegen Drogenlabore hat die Polizei mehrere Verdächtige festgenommen. Hunderte Einsatzkräfte hätten 10 Objekte in Nordrhein-Westfalen und 3 in den Niederlanden durchsucht, teilte die Polizei mit. 3 mit Haftbefehl gesuchte Verdächtige wurden festgenommen und darüber hinaus noch mehrere weitere, die vor Ort angetroffen wurden. Tragischer Großeinsatz in einer Schweinemastanlage nördlich von Leipzig. Bei einem Feuer sind etwa 20.000 Tiere gestorben. Der Brand war kurz nach Mitternacht in Düben bei Coswig ausgebrochen. Etwa 100 Feuerwehrleute waren im Einsatz. 5 sind leicht verletzt worden. Weil sie die Tore noch öffnen konnten, überlebten etwa 1.300 Schweine. Die Löscharbeiten dauerten noch am Vormittag an. Der Freistaat Sachsen will 2029 die Roots Europe ausrichten, die internationale Messe der Luftverkehrsbranche. Die Bewerbung werde zurzeit vorbereitet, teilte die Mitteldeutsche Flughafen AG mit. Auf der Messe treffen sich jedes Jahr Entscheidungsträger von Airports, Fluggesellschaften und Tourismusorganisationen. Sachsen erhofft sich von der Messe eine Weiterentwicklung der Flughäfen Dresden und Halle-Leipzig.
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5: Heute mal mehr Sonne, mal mehr Wolken, trocken dazu 23 bis 26 Grad. In der Nacht auch noch kein Regen, 15 bis 11 Grad. Morgen geht's lange Zeit schön freundlich und warm weiter. Bis knappe 30 Grad sind drin. Dazu anfangs Nebel, später Sonne und ein paar harmlose Wolken und erst abends einzelne Schauer und Gewitter.
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5: A4 Chemnitz Richtung Erfurt. Ein Unfall mit 2 Lkw zwischen Merane und der Pleißebrücke. Hier ist derzeit eine Spur nur frei. Reifenteile liegen auf der A13 Berlin Richtung Dresden.

0: Roland und Ortrand und auch auf der A14 Dresden Richtung Leipzig zwischen Leisnig und Schmutschen. Dazu ein defekter Wohnwagen auf der Standspur. A72 Zwickau Richtung Plauen zwischen Reichenbach und Treuen. Ein Unfall auf der linken Spur, die ist gesperrt. Hier staut es sich ab Zwickau West. Die neuesten Blitzer: B169 Riesa Richtung Zeithain, B183A zwischen Reibitz und Delitzsch in Höhe Spröder und Hoyerswerda Niskia Straße.
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2: Ja, um kurz nach zwei, jetzt wieder viel Musik von mir. 70er gleich, aber 80er von Jason Donovan und einer der schönsten Schlager, Gitte Henning jetzt mit Lampenfieber.

alle großen Hits von ABBA auf Antenne Sachsen aus dem Jahr 78. Eagle. Ja, wir spielen 70er, 80er und die schönsten Schlager. Gleich eine wahre Schlagerhymne von Vicky Leandros und Andrea Berg. Ich liebe das Leben, aber vorher the best. Tina Turner. Fein, dass Sie bei uns sind.

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9: Es ist 15 Uhr.

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1: Mit Ingo Enke. Guten Tag. Das Freiberger Bergbauunternehmen Saxore hat in Pöhla erste Probebohrungen für den Abbau von Indium abgeschlossen. Dabei wurde ein Verfahren zur schonenden Erzgewinnung getestet, die Biolaugung, die ohne Sprengungen funktioniert. Saxore-Chef Matthias Faust.
2: Dabei geht es darum, dass man den Fels mit einer Flüssigkeit, einer Lauge, durchtränkt und mit dieser Lauge werden die Elemente aus dem Gestein gelöst und im Nachgang herausgefiltert.
1: Das Metall ist unverzichtbar für Halbleiter und Solartechnik. Sachsen schneidet im neuen Grün-Feucht-Kühl-Index des NABU sehr schlecht ab. Die Landschaftsampel steht auf dunkelrot. Das heißt, viele Regionen können Wasser immer schlechter speichern, Hitze abmildern oder die Folgen der Klimakrise abfedern. Nur wenige Gebiete wie Dübener Heide oder Erzgebirge erreichen gute Werte. Der NABU fordert darum mehr Renaturierung. Die Bundesregierung baut weiter Bürokratie ab. Union und SPD haben sich darauf geeinigt, einige Verpflichtungen abzuschaffen. So können Arbeitslose künftig mit dem Jobcenter per E-Mail verbindliche Vereinbarungen treffen. Halter eines Elektrofahrzeugs müssen sich nicht mehr um eine grüne Umweltplakette kümmern. Elektrische Geräte in Büros müssen nicht mehr alle 2 Jahre geprüft werden. Tanken wird wieder teurer. Vor allem Diesel hat in den letzten 7 Tagen deutlich zugelegt, meldet der ADAC. Ein Liter kostete gestern im Schnitt 2,07 Euro, rund 12 Cent mehr als vor einer Woche. Wahrscheinlicher Preistreiber ist laut den Experten die Eskalation zwischen den USA und dem Iran. In der Uniklinik Leipzig hat heute die Teddy-Klinik für verletzte Plüschtiere geöffnet. Noch bis 19 Uhr können Kinder ihre Stofftiere ins Studienzentrum an der Liebigstraße bringen. Clarissa Kunert aus Leipzig.
3: Die Kuscheltiere werden zunächst ganz genau untersucht und es wird eine Diagnose gestellt. Anschließend werden sie fachmännisch geheilt und bekommen zum Schluss sogar noch Medikamente aus der Teddy-Apotheke. Das Angebot richtet sich vor allem an Kinder zwischen 4 und 6 Jahren, ganz ohne Anmeldung.
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4: Es sollte fast überall trocken bleiben heute Nachmittag. Es ist so ein Wechsel aus sonnigen und wolkigen Abschnitten bei maximal 27 Grad. Morgen auch Sonne und Wolken im Wechsel, vereinzelt Schauer im Bereich der Oberlausitz mit geringer Gewitterneigung und Starkregen. Die Werte morgen bis zu 29 Grad und Freitag spielen dann wahrscheinlich wieder Unwetter eine Rolle bei uns.
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4: Achtung, A9 Leipzig Richtung Nürnberg zwischen Naumburg und Treusig. 2 Kilometer Stau. Da liegen Reifenteile auf allen Spuren. Und B96 Hoyerswerda Richtung Luckau zwischen Betten und Abzweig nach Scharksdorf. Ein totes Reh auf der Fahrbahn. Achtung. Und zwischen Königsbrück und Reichenau gab es einen Unfall mit einem LKW auf der Königsbrücker Straße. Da ist nur eine Seite befahrbar. Und im Kreis Meißen zwischen Kobeln und Heider gab es einen Unfall, da voll gesperrt. Und im Kreis Mittelsachsen auf der Straße des Friedens zwischen Breitenau und Abzweig nach Görbersdorf gibt es eine Störung am Bahnübergang. Geblitzt wird aktuell auf der B169 in Riesa Richtung Zeithain, B183a zwischen Reibitz und Delitzsch, Höhe Spröder und auf der B6 in Markersdorf Richtung Reichenbach, kurz vorm Ortsausgang. Gute Fahrt!
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0: Schönen Mittwochnachmittag mit Antenne Sachsen, 70er, 80er und die schönsten Schlager. Das deutsch-österreichische Feingefühl hatte einen Riesenhit. Das waren ja zum einen Inga und Annette Humpe, zum anderen ja die Kabarettisten aus Österreich Tauchen Prokopetz. Und ja, viele kennen noch Schallplatten, oder? Auf der Single, auf der A-Seite ihr Riesenhit Kodo, Düse im Sauseschritt, und auf der B-Seite, da hatten sie kein Lied und deshalb haben sie Folgendes ausführlich erklärt.
1: Sie sollen die Platten umdrehen, aufstehen aus ihrem Sofa, zum Plattenspieler gehen, das nehmen und einfach umdrehen, weil dort tut es was drauf.
2: Da ist was Ordentliches, das ist eine Musik, das ist was Flottes, ist da drauf. Und
1: schön, glauben Sie es doch, da kommt nichts.
2: Nein, rein gar nichts.
0: So, drehen wir mal die Platte um, hier ist die A-Seite, Dülf und Kodo.

0: Roland Kaiser, wohin gehst du? 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Nächste Stunde starten wir rein mit dem Kultschlager von Udo Jürgens, aber bitte mit Sahne.
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7: Mit Ingo Enke. Guten Tag. Die Rechtsextreme Marla Svenja Liebig ist heute von Bundespolizisten in einem Konvoi aus 3 Autos ins Frauengefängnis Chemnitz gebracht worden. Die Beamten hatten die Gefangene am Grenzübergang Breitenau an der A17 von tschechischen Spezialkräften übernommen. Liebig war 2023 noch mit dem Namen Sven, unter anderem wegen Volksverhetzung zu 1,5 Jahren Haft verurteilt worden. Liebig floh und wurde in Tschechien verhaftet. In Dresden haben Spezialkräfte der Polizei einen bewaffneten Mann überwältigt. Der 41-jährige Türke war heute Morgen auf der Berliner Straße mit einer Muskete aufgetaucht und hatte Passanten bedroht. Die alarmierte Polizei wollte den Mann vor einem Einkaufsmarkt stellen. Dort kam es zum Schusswechsel. Dabei rief der Täter den islamischen Glaubensspruch Allahu Akbar. Polizisten schossen den Mann an und konnten ihn festnehmen. Die Bundesregierung hat weitere Maßnahmen zum Bürokratieabbau beschlossen. Digitalminister Carsten Wildberger hat heute erklärt, dass die Bundesregierung damit die Bürokratiekosten seit November um insgesamt 10,4 Milliarden Euro senke. So sollen zum Beispiel in Arztpraxen die elektronische Überweisung eingeführt und bei Bauvorhaben im Verkehrsbereich Verfahren vereinfacht werden. Wer am Sonntag im Finale gegen Spanien um den Fußball-WM-Titel spielt, wird heute ab 21 Uhr unserer Zeit geklärt. England trifft im Halbfinale auf Titelverteidiger Argentinien.

0: Das Endspiel steigt am Sonntag wieder ab 21 Uhr. Am Himmel über der Region Zwickau-Chemnitz herrscht in den nächsten Tagen deutlich mehr Flugverkehr. Tina Wojnowski berichtet aus Zwickau.
1: Ja, der Aero-Club ist ab heute Gastgeber der 32. offenen deutschen Meisterschaften im Rallyeflug. Dabei muss eine vorher festgelegte Route exakt abgeflogen werden. Angereist sind 13 Piloten aus ganz Deutschland. Sie müssen mit ihren Motorfliegern jeweils 4 Wertungsflüge absolvieren. Für den Aero-Club ist die Ausrichtung der Meisterschaft eine große Ehre, sagte Vereinschef Joachim Lenk, denn das Turnier gastiert erst zum 2. Mal überhaupt in Sachsen.
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3: Meist trockenes, stabiles Sommerwetter hier bei bis zu 27 Grad. Morgen mischen sich so ein paar Schauer mit drunter, teilweise auch Gewitter, aber eher wenig, bei maximal 29 Grad. Freitag könnte es dann wieder Unwetter geben hier und da.
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3: Achtung, A13 Berlin Richtung Dresden. Zwischen Thiendorf und Radeburg gab es einen Unfall in der Kurve. A38 Halle Richtung Leipzig. Da staut sich zwischen Neue Hart und Leipzig Südost 2 Kilometer. 2 Kilometer Stau auch auf der A72 Chemnitz Richtung Zwickau zwischen Stolberg West und Hartenstein. Und es hat einen Wildunfall gegeben im Kreis Meißen zwischen Abzweig nach Coswig und Weinböhler. Da steht auch ein defekter PKW. Achtung. Und im Kreis Meißen auf der S87 zwischen Kobeln und Heider gab es einen Unfall, da im Moment noch eine Vollsperrung. Vollgesperrt auch im Kreis Nordsachsen die Straße zwischen Lausig und Gürschlitz. Da läuft ein Feuerwehreinsatz, am besten großen Bogen drum machen. Und es wird aktuell geblitzt auf der B115 Kunnersdorfer Senke Richtung Nieski bei Tempo 70. In Schneeberg auf der Silberbachstraße, in Weinböhler auf der Dresdner Straße aus Coswig kommend in der 30er-Zone, in Dresden-Loschwitzer Straße stadteinwärts und in Schwarze Pumpe auf der Franz-Mehring-Straße an der kleinen Ampel. Gute Fahrt.
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0: Oder soll es vielleicht doch ein Keks sein?
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Hot Chocolate auf Antenne Sachsen. Everyone's a winner. Ja, mal sehen, wer heute Abend gewinnt bei der Fußball-Weltmeisterschaft. Das zweite Halbfinale. England gegen Argentinien um 21 Uhr. Jetzt hier, Klasse 80er. Alan Parsons Project, Don't Answer Me. Einen schönen Feierabend.

Um 16.22 Uhr wichtige Meldung vom Antenne Sachsen Verkehrsdienst. Reifenteile auf der A4, Chemnitz Richtung Dresden. Zwischen Chemnitz Ost und Frankenberg auf allen Spuren Reifenteile. Bitte ganz vorsichtig fahren.

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9: Mit Ingo Enke. Guten Tag. Die rechtsextreme Marla Svenja Liebig ist heute von Tschechien.

0: nach Sachsen gebracht worden. Gegen 11.30 Uhr kam sie in einem Konvoi von 3 Autos am Chemnitzer Frauengefängnis an. Der Transport wurde von einem Hubschrauber überwacht. Mehr von Frederik Seifert.
1: Liebig hofft, in Chemnitz eine Einzelzelle zu bekommen. Sie will Sport treiben und lesen, aber keine Gespräche mit Mitgefangenen führen. Außerdem will sie eine elektronische Schreibmaschine und ein Kleid mit Leopardenmuster beantragen. Liebig war 2023 noch mit dem Namen Sven unter anderem wegen Volksverhetzung zu 1,5 Jahren Haft verurteilt worden.
0: Ein Mann soll gestern Abend seine Frau im hessischen Kelkheim mit einer Stichwaffe getötet haben. Die Tat geschah im Freien nahe dem Marktplatz vor vielen Passanten. Zeugen überwältigten den Mann und hielten ihn fest, bis Polizisten ihn festnahmen. Der Angreifer wurde dabei laut Polizei leicht verletzt. Der Tatverdächtige soll heute laut Staatsanwaltschaft einem Haftrichter vorgeführt werden. Tragischer Großeinsatz in einer Schweinemastanlage nördlich von Leipzig. Bei einem Feuer sind etwa 20.000 Tiere gestorben. Der Brand war kurz nach Mitternacht in Düben bei Coswig ausgebrochen. Etwa 100 Feuerwehrleute waren im Einsatz. 5 sind leicht verletzt worden. Weil sie die Tore noch öffnen konnten, überlebten etwa 1.300 Schweine. Die Löscharbeiten dauerten noch am Vormittag an. Jugendliche in Deutschland beneiden die Generationen, die ohne TikTok, Instagram und Snapchat aufgewachsen sind. Für fast die Hälfte von ihnen ist Social Media nämlich eine Belastung. Das zeigt eine neue Studie des Medienpädagogischen Forschungsverbunds Südwest. 72% fühlen sich abgelenkt, 61% wissen wegen KI-Inhalten teilweise nicht mehr, was real ist. Der Freistaat Sachsen will 2029 die Roots Europe ausrichten, die internationale Messe der Luftverkehrsbranche. Die Bewerbung werde zurzeit vorbereitet, teilte die Mitteldeutsche Flughafen AG mit. Auf der Messe treffen sich jedes Jahr Entscheidungsträger von Airports, Fluggesellschaften und Tourismusorganisationen. Sachsen erhofft sich von der Messe eine Weiterentwicklung der Flughäfen Dresden und Halle-Leipzig.
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3: Meist trockenes, stabiles Sommerwetter hier bei bis zu 27 Grad. Morgen mischen sich so ein paar Schauer mit drunter, teilweise auch Gewitter, aber eher wenig, bei maximal 29 Grad. Freitag könnte es dann wieder Unwetter geben hier und da.
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3: Achtung, A13 Berlin Richtung Dresden. Zwischen Thiendorf und Radeburg gab es einen Unfall in der Kurve. A38 Halle Richtung Leipzig, da staut sich zwischen Neue Hart und Leipzig Südost 2 Kilometer. 2 Kilometer Stau auch auf der A72 Chemnitz Richtung Zwickau zwischen Stolberg West und Hartenstein. Und es hat einen Wildunfall gegeben im Kreis Meißen zwischen Abzweig nach Coswig und Weinböhler. Da steht auch ein defekter PKW. Achtung, und im Kreis Meißen auf der S87 zwischen Kobeln und Heider gab es einen Unfall, da im Moment noch eine Vollsperrung. Vollgesperrt auch im Kreis Nordsachsen die Straße zwischen Lausig und Gürschlitz. Da läuft ein Feuerwehreinsatz, am besten großen Bogen drum machen. Und es wird aktuell geblitzt auf der B115 Kunnersdorfer Senke Richtung Nieski bei Tempo 70. In Schneeberg auf der Silberbachstraße, in Weinböhler auf der Dresdner Straße aus Coswig kommend in der 30er-Zone, in Dresden-Loschwitzer Straße stadteinwärts und in Schwarze Pumpe auf der Franz-Mehring-Straße an der kleinen Ampel. Gute Fahrt.
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0: entspannt in und durch den Feierabend mit Milli Vanilli auf Antenne Sachsen. Ja, und der Erfinder von Milli Vanilli, Frank Farian, der Produzent, der wäre am kommenden Wochenende 85 geworden. Da werden wir einiges von ihm spielen. So klingt ihr aktueller Platz Nummer 7.
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0: Edeka Grönewold ist das. Ja, und wenn sie weiter steigen soll, dann stimmen Sie mit ab und gewinnen Sie auf antennesachsen.de. Die Schlager der Woche, jeden Freitag, also auch übermorgen wieder um 18 Uhr mit Bodo Heinze.

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8: Mit Ingo Enke. Das Freiberger Bergbauunternehmen Saxore hat in Pöhla erste Probebohrungen für den Abbau von Indium abgeschlossen. Dabei wurde ein Verfahren zur schonenden Erzgewinnung getestet, die Biolaugung, die ohne Sprengungen funktioniert. Saxore-Chef Matthias Faust.
9: Dabei geht es darum, dass man den Fels mit einer Flüssigkeit, einer Lauge, durchtränkt und mit dieser Lauge werden die Elemente aus dem Gestein gelöst und im Nachgang herausgefiltert.
8: Indium ist unverzichtbar für Halbleiter und Solartechnik. Sachsen schneidet im neuen Grün-Feucht-Kühl-Index des NABU sehr schlecht ab. Die Landschaftsampel steht auf dunkelrot. Das heißt, viele Regionen können Wasser immer schlechter speichern, Hitze abmildern oder die Folgen der Klimakrise abfedern. Nur wenige Gebiete wie Dübener Heide oder Erzgebirge erreichen gute Werte. Der NABU fordert darum mehr Renaturierung. Die Bundesregierung baut weiter Bürokratie ab. Union und SPD haben sich darauf geeinigt, einige Verpflichtungen abzuschaffen. So können Arbeitslose künftig mit dem Jobcenter per E-Mail verbindliche Vereinbarungen treffen. Halter eines Elektrofahrzeugs müssen sich nicht mehr um eine grüne Umweltplakette kümmern. Elektrische Geräte in Büros müssen nicht mehr alle 2 Jahre geprüft werden. Tanken wird wieder teurer. Vor allem Diesel hat in den letzten 7 Tagen deutlich zugelegt, meldet der ADAC. Ein Liter kostete gestern im Schnitt 2,07 Euro, rund 12 Cent mehr als vor einer Woche. Wahrscheinlicher Preistreiber ist laut den Experten die Eskalation zwischen den USA und dem Iran. In der Uniklinik Leipzig hat heute die Teddy-Klinik für verletzte Plüschtiere geöffnet. Noch bis 19 Uhr können Kinder ihre Stofftiere ins Studienzentrum an der Liebigstraße bringen. Clarissa Kunert aus Leipzig.
10: Die Kuscheltiere werden zunächst ganz genau untersucht und es wird eine Diagnose gestellt. Anschließend werden sie fachmännisch geheilt und bekommen zum Schluss sogar noch Medikamente aus der Teddy-Apotheke. Das Angebot richtet sich vor allem an Kinder zwischen 4 und 6 Jahren, ganz ohne Anmeldung.
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11: Ach, mit dem schönen Sonne-Wolken-Mix geht's hier Richtung Abend. Maximal 27 Grad noch. Ja, in der Nacht kühlt sich dann ordentlich ab zum Durchlüften. Und morgen ist der ein oder andere Schauer wohl dabei bei maximal 29 Grad. Und dann steigt auch Richtung Freitag wieder das Unwetterpotenzial.
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11: Achtung, A4 Chemnitz Richtung Erfurt. Zwischen Merane und Pleißebrücke laufen im Moment Bergungsarbeiten. Deswegen da mehrfach kurze Sperrungen und gesperrt.

Start ist die A4 Dresden Richtung Chemnitz. Zwischen Wilsdruff und dem Dreieck Nossen, da brennt ein PKW auf der Standspur. Dort schon 2 Kilometer Stau. Und voll gesperrt im Kreis Bautzen die Königsbrücker Straße zwischen Abzweig nach Königsbrück und Reichenau nach einem Unfall. Und voll gesperrt im Kreis Bautzen die S101 zwischen Abzweig nach Salga und Abzweig nach Bröser, ebenfalls nach einem Unfall. Und voll gesperrt noch im Kreis Nordsachsen die Straße zwischen Lausig und Görschlitz aufgrund eines Feuerwehreinsatzes. Und es wird geblitzt in Brandes, Mathildenstraße stadteinwärts bei Tempo 30 und ein Superblitzer steht in Dresden auf Niederwaldplatz. Vorsicht!

alle großen Hits von ABBA auf Antenne Sachsen für ihren Mittwochabend. Wullewu, gleich Santiano nach Secret Service LA Goodbye. Wir spielen 70er, 80er und die schönsten Schlager. Und uns empfangen Sie via DAB Plus sowie im Livestream auf antennesachsen.de. Gerne weiterempfehlen. Dankeschön.

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0: unter anderem mit Michael Patrick Kelly in Carmens, Alvaro Soler, Amy MacDonald und Unheiligen Dresden, sowie unter anderem Silly, Matthias Reim und Uriah Heep in Leipzig. Ja, die rocken übermorgen auf der Parkbühne. Und heute Morgen hat bei mir die Katrin aus Leipzig da Tickets gewonnen.
1: Sehr schön, vielen, vielen Dank. Freue ich mich.
0: Also machen auch Sie mit auf antennesachsen.de.
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3: Mit Ingo Enke. Die rechtsextreme Marla Svenja Liebig ist heute von Bundespolizisten in einem Konvoi aus drei Autos ins Frauengefängnis Chemnitz gebracht worden. Die Beamten hatten die Gefangene am Grenzübergang Breitenau an der A17 von tschechischen Spezialkräften übernommen. Liebig war 2023 noch mit dem Namen Sven unter anderem wegen Volksverhetzung zu 1,5 Jahren Haft verurteilt worden. Liebig floh und wurde in Tschechien verhaftet. In Dresden haben Spezialkräfte der Polizei einen bewaffneten Mann überwältigt. Der 41-jährige Türke war heute Morgen auf der Berliner Straße mit einer Muskete aufgetaucht und hatte Passanten bedroht. Die alarmierte Polizei wollte den Mann vor einem Einkaufsmarkt stellen. Dort kam es zum Schusswechsel. Dabei rief der Täter den islamischen Glaubensspruch Allahu Akbar. Polizisten schossen den Mann an und konnten ihn festnehmen. Künftig sollen alle Kinder mit 4 Jahren einen Sprach- und Entwicklungstest machen. Das sieht ein Gesetzentwurf von Bundesbildungsministerin Karin Prien vor. Wenn Förderbedarf besteht, soll pro Kind und Woche eine halbe Stunde Unterricht Verbesserungen bringen. Ziel ist es, Mädchen und Jungen besser auf die Grundschule vorzubereiten. So sollen ihre Bildungschancen verbessert werden. Wer am Sonntag im Finale gegen Spanien um den Fußball-WM-Titel spielt, wird heute ab 21 Uhr unserer Zeit geklärt. England trifft im Halbfinale auf Titelverteidiger Argentinien. Das Endspiel steigt am Sonntag wieder ab 21 Uhr. Am Himmel über der Region Zwickau-Chemnitz herrscht in den nächsten Tagen deutlich mehr Flugverkehr. Tina Wojnowski berichtet aus Zwickau.
4: Ja, der Aero-Club ist ab heute Gastgeber der 32. offenen deutschen Meisterschaften im Rallyeflug. Dabei muss eine vorher festgelegte Route exakt abgeflogen werden. Angereist sind 13 Piloten aus ganz Deutschland. Sie müssen mit ihren Motorfliegern jeweils 4 Wertungsflüge absolvieren. Für den Aero-Club ist die Ausrichtung der Meisterschaft eine große Ehre, sagte Vereinschef Joachim Lenk, denn das Turnier gastiert erst zum 2. Mal überhaupt in Sachsen.
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5: In der Nacht anfangs noch einzelne Schauer und Gewitter, später meist trocken, Tiefstemperaturen zwischen 15 und 10 Grad. Morgen teils sonnig, teils wolkig, im Osten Sachsens vereinzelt Gewitter mit Starkregen bis 29 Grad.
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5: A4 Dresden Richtung Chemnitz, einmal Stau zwischen Dresden-Hellerau und Dresden-Neustadt und dann zwischen Wilstruff und Dreieck Nossen, dort brannte ein Auto, die rechte Spur ist noch gesperrt. Die A14 Halle Richtung Leipzig ist blockiert nach einem Unfall zwischen Leipzig-Messegelände und Leipzig-Nordost. A17 Richtung Prag, Fahrzeugpanne auf der Standspur in Höhe Pirna. Ein Feuerwehreinsatz in Freiberg auf der Brander Straße. Unfall zwischen Bad Schlema und Aue. Geblitzt wird in Dresden-Kossebaude auf der Gartenstraße, Brandes, Mathildenstraße und Zwickau-Mitteltrasse Richtung Steinpleis an der Abfahrt Lichtentanne.
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3: In der Nacht anfangs noch einzelne Schauer und Gewitter, später meist trocken, Tiefstemperaturen zwischen 15 und 10 Grad. Morgen teils sonnig, teils wolkig, im Osten Sachsens vereinzelt Gewitter mit Starkregen bis 29 Grad.
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3: A4 Dresden Richtung Chemnitz, 3 Kilometer Stau zwischen Dresden-Hellerau und Dresden-Neustadt. Die A14 Halle Richtung Leipzig ist gesperrt nach einem Unfall zwischen Leipzig-Messegelände und Leipzig-Nordost. Ein Unfall in Meißen auf der großen Heiner Straße Höhe Fabrikstraße. Ein Feuerwehreinsatz in Freiberg auf der Karl-Schiffner Straße Höhe Frauensteiner Straße. Und geblitzt wird in Dresden-Kossebaude auf der Gartenstraße stadtauswärts und in Zwickau Mitteltrasse Richtung Steinpleis an der Abfahrt Lichtental.

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1: In der Nacht anfangs noch einzelne Schauer und Gewitter, später meist trocken, Tiefstemperaturen zwischen 15 und 10 Grad. Morgen teils sonnig, teils wolkig, im Osten Sachsens vereinzelt Gewitter mit Starkregen bis 29 Grad.
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1: A4 Dresden Richtung Chemnitz ist stockt zwischen Dresden-Hellerau und Dresden-Neustadt. Ein Unfall auf der A14 Halle Richtung Leipzig zwischen Leipzig-Messegelände und Leipzig-Nordost. Unfall in Meißen, Großenhainer Straße, Höhe Fabrikstraße. Außerdem ein Unfall zwischen Borna und der Abfahrt Borna Süd. Ein Feuerwehreinsatz in Freiberg auf der Karl-Schiffner-Straße.

0: Frauensteiner Straße und geblitzt wird in Dresden-Kossebaude auf der Gartenstraße und Zwickau Mitteltrasse Richtung Werdau an der Abfahrt Lichtentanne.
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1: In der Nacht anfangs noch einzelne Schauer und Gewitter, später meist trocken, Tiefstemperaturen zwischen 15 und 10 Grad. Morgen teils sonnig, teils wolkig, im Osten Sachsens vereinzelt Gewitter mit Starkregen bis 29 Grad.
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1: In der Nacht anfangs noch einzelne Schauer und Gewitter, später meist trocken, Tiefstemperaturen zwischen 15 und 10 Grad. Morgen teils sonnig, teils wolkig, im Osten Sachsens vereinzelt Gewitter mit Starkregen bis 29 Grad.
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1: Tiefsttemperaturen zwischen 15 und 10 Grad. Heute im Laufe des Tages teils sonnig, teils wolkig. Meist trocken, im Osten Sachsens vereinzelt Gewitter mit Starkregen. 26 bis 29 Grad. Morgen wechselhaft mit Schauern und kräftigen Gewittern, lokal sogar mit Starkregen, Hagel und Sturmböen, bis 28 Grad.
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1: Tiefsttemperaturen zwischen 15 und 10 Grad. Heute im Laufe des Tages teils sonnig, teils wolkig, meist trocken, im Osten Sachsens vereinzelt Gewitter mit Starkregen, 26 bis 29 Grad. Morgen wechselhaft mit Schauern und kräftigen Gewittern, lokal sogar mit Starkregen, Hagel und Sturmböen, bis 28 Grad.
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1: Tiefsttemperaturen zwischen 15 und 10 Grad. Heute im Laufe des Tages teils sonnig, teils wolkig. Meist trocken, im Osten Sachsens vereinzelt Gewitter mit Starkregen. 26 bis 29 Grad. Morgen wechselhaft mit Schauern und kräftigen Gewittern, lokal sogar mit Starkregen, Hagel und Sturmböen, bis 28 Grad.
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